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Jeder Tag steckt voller Möglichkeiten, Neues von anderen zu lernen. Deswegen geh mit offenen Augen durch den Tag. Gott ist das Miteinander so wichtig. Er hat uns zur Beziehung geschaffen. Wo es Trennung gibt, da kann Gott nicht wirken. Wenn wir offen bleiben, auch von anderen zu lernen, ist das eine Chance, Gott begegnen zu können im Gegenüber. Er sagt in 1. Thessalonicher 5,11, so ermutigt und tröstet einander, wie ihr es ja auch bisher getan habt. Ich habe schon oft bemerkt, dass es ein Segen ist, wenn ich mit Freundinnen im Glauben über Gott austausche. Sie sind wieder eine ganz andere Persönlichkeit und lernen Gott wieder aus einem ganz anderen Blickwinkel kennen und können dementsprechend auch auf meine Situationen aus einer ganz anderen Perspektive schauen. Gott sagt nicht umsonst, dass wir uns einander helfen sollen, denn er weiß, wie bereichernd so eine Gemeinschaft ist. Vielleicht fällt dir eine Freundin, ein Freund oder eine Mentorin bzw. ein Mentor ein, den du mal wieder um eine neue Perspektive auf deinen Glaubensweg bitten willst. Kontaktiere ihn oder sie doch einfach heute.

Wir alle haben die Möglichkeit, ein Segen für andere zu sein. Manchmal sind es große Taten, oft aber auch gerade die kleinen Gesten. Ein aufmunterndes Wort zum Beispiel, eine helfende Hand, ein offenes Ohr. Lasst uns heute bewusst darauf achten, wo wir ein Licht für jemand anderen sein können. Denn wenn wir geben, empfangen wir oft sogar viel mehr zurück. Eine wunderbare Möglichkeit, Gottes Liebe weiterzugeben.

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Lass die Leute reden. Ja, die finden das. Du kennst solche Sätze. Vielleicht sind sie sogar kürzlich aus deinem eigenen Mund gekommen, weil du kritisiert worden bist. Erst kürzlich erhielt auch ich wieder eine E-Mail. Ja, ich sage wieder, weil das immer wieder passiert, mit folgenden Worten. Dein Lächeln wirkt aufgesetzt. Das kann ja nicht echt sein, dass du ständig in die Kamera strahlst. Witzigerweise schrieb ich an genau diesem Morgen einen Text für Ein Wunder für jeden Tag zu dem Thema »Lasst den Mut nicht sinken, denn die Freude am Herrn gibt euch Kraft«, Nehemia 8,10. Weißt du, an diesem Morgen hatte ich meine Gedanken zu dieser E-Mail schon auf Instagram geteilt. Natürlich in aller Liebe, dennoch hatte ich dem dadurch Raum gegeben. Denn ich erhielt direkt viele lieb gemeinte Zuschriften. Deborah, das sagen auch meine Freunde immer wieder über dich, weil es doch nicht sein kann, dass ein Mensch immer so strahlt. Doch ich finde genau das so sympathisch an dir. Jeder, natürlich auch gut gemeint, teilte mir dadurch seine Meinung dazu mit und so bekam diese eine E-Mail plötzlich so viel Raum, dass ich mich den halben Tag mit diesem Thema beschäftigte, statt weiter an dem zu arbeiten, was wirklich wichtig war. Merkst du, wie schnell uns die Meinungen anderer wichtig werden, wo doch nur eine Meinung wirklich zählt? An diesem Morgen hatte Gott mir doch schon bestätigt, lass den Mut nicht sinken, denn die Freude an mir gibt dir Kraft. Und genau diese Worte möchte ich deswegen auch dir heute weitergeben. Es ist nicht wichtig, wie dich andere finden. Wichtig ist, dass du weiter den Willen und die Meinung Gottes suchst. Denn Gott möchte dir gerne sagen, wie er dich findet. Und dann wirst du schnell merken, dass die Meinungen anderer in deinem Leben nichts mehr zu suchen haben. Nur eine Meinung zählt, seine Meinung. Alles andere ist Zeitverschwendung. Und eines steht fest, du bist wertvoll. Danke für dich.

Wir schauen gemeinsam in das Buch der Bücher, die Bibel. Es ist das meistverkaufte Buch weltweit. Ich kann ruhig schlafen, auch wenn kein Mensch zu mir hält, denn du, Herr, beschützt mich. Das steht in der Bibel im Psalm 4. Kennst du schlaflose Nächte, in denen du dir Sorgen machst oder Ängste dich quälen? Dieser Vers aus den Psalmen soll dir genau dann Mut machen. Du bist nämlich Gott wichtig. Er sorgt sich um dich und will sich um dich kümmern. Das betrifft auch deinen Schlaf. Gott wünscht sich, dass du mit deinen Sorgen und Ängsten zu ihm kommst. Er wird dich beschützen und dir Ruhe schenken. Probier's aus.

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Aristoteles hat einmal gesagt, das Schönste und Größte dem Zufall zuzuschreiben, wäre gar zu leichtfertig. Damit hat er für sich wohl eher gemeint, dass es hinter allem Logik gibt und eine allgemeine Ordnung im Universum. Über viele Jahre hinweg haben Menschen sich bemüht, durch wissenschaftliche Beweise alles, das wir heute kennen, zu erklären und zu begründen. Wenn man sich zum Beispiel anhört, wie unsere Welt angeblich genau entstanden ist, könnte man bei manchen Überlegungen, und das tun ja viele auch, Gott ganz aus dem Bild lassen. Doch das ist schade, denn die Bibel sagt uns, dass die gesamte Schöpfung Beweis dafür ist, dass es Gott gibt. Dort heißt es, auch wenn Gott unsichtbar ist, so wird er doch sichtbar durch die Natur, die er gemacht hat. Daran können wir auch ihn erkennen und deshalb kann sich am Ende auch keiner rausreden. Tief in jedem Menschen ist die Fähigkeit eingepflanzt, Gott in der Natur zu erkennen. Und egal, was man mit Logik nachvollziehen, was beweisen kann und was nicht, ich denke, das Größte und Schönste nicht Gott zuzuschreiben, wäre gar zu leichtfertig. Unser Input für heute, give God the glory.

Oft jagen wir diesen großen Zielen hinterher und übersehen dabei die Schönheit der kleinen Dinge. Zum Beispiel eine duftende Tasse Kaffee am Morgen, das Zwitschern der Vögel oder ein Spaziergang in der Natur. Genau diese Momente sind Geschenke, die wir aber oft für selbstverständlich halten. Lasst uns doch heute bewusst innehalten und die vermeintlich kleinen Freuden des Lebens ganz besonders genießen.

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Swiftie? Ende Juli 2024 hatte die US-amerikanische Sängerin Taylor Swift 7 Konzerte in 3 Städten Deutschlands mit ihrer Eras-Tour gegeben. Die Tickets waren schon früh ausverkauft. In München fand das Konzert mit 74.000 Zuschauern im Olympiapark statt. Außerhalb des Stadions, auf dem angrenzenden Olympiaberg, verfolgten sogar noch einmal ca. 10.000 Menschen ohne Ticket das Konzert von Taylor Swift. Ihre Musik kennzeichnet das Einfließen persönlicher Erlebnisse und Emotionen, was viele Fans tief berührt. Die Follower von Taylor Swift haben sogar einen eigenen Namen, Swifties. Sie sind begeisterte Anhänger der Sängerin, sind bekannt für ihre aktive Teilnahme in den sozialen Medien und ihren starken Zusammenhalt untereinander. Auf Taylor Swift-Konzerten gibt es außerdem die Tradition, selbstgemachte Perlenarmbänder mit anderen Swifties zu tauschen, sodass Konzertgänger das Ereignis oft mit vollen Unterarmen wieder verlassen. Dieses Phänomen der Swiftie-Gemeinschaft finde ich durchaus faszinierend. Ist es doch beispielhaft dafür, dass wir Menschen gerne jemanden anhängen oder nachfolgen. Auch Jesus Christus lädt uns ein, folge du mir nach. Dies steht in Markus 2, Vers 14. Doch anders als Swifties, die keine persönliche Beziehung zu ihrem Idol haben, möchte Jesus, dass wir mehr als Fans sind. Er lädt uns ein, seine Nachfolger zu sein, ihn durch die Bibel immer besser kennenzulernen und eine Beziehung zu ihm aufzubauen. Dabei performt Jesus auch nicht, um Applaus zu bekommen, sondern er hat uns durch sein selbstloses Leben ein Beispiel gegeben und es überhaupt möglich gemacht, dass wir ihm nacheifern. Wir sollen also nicht Zuschauer sein, sondern uns von ihm verändern lassen. Solche Leute werden Christen genannt, weil unser Vorbild Jesus Christus heißt.

Wir schauen gemeinsam in das Buch der Bücher, die Bibel. Es ist das meistverkaufte Buch weltweit. Geht und verkündet ihnen, dass das Himmelreich unmittelbar bevorsteht. Das steht in der Bibel im Matthäusevangelium, Kapitel 10. Jesus ist mit seinen Jüngern in Galiläa unterwegs und gibt ihnen einen Auftrag. Sie sollen zu zweit durch die Städte und Dörfer ziehen und den Menschen von Jesus erzählen. Er befähigt sie auch dazu, Menschen zu heilen und fordert seine Jünger dann dazu auf, den Menschen zu sagen, dass das Himmelreich unmittelbar bevorsteht. Das Himmelreich ist jetzt aber kein geografischer Ort, sondern beschreibt eine neue Wirklichkeit, die Gott schafft. Eine Wirklichkeit, in der Gottes Wille geschieht und Frieden, Gerechtigkeit und Liebe regieren. Hast du dieses Himmelreich schon ganz persönlich kennengelernt? Na dann, erzähl doch auch deinen Freunden davon.

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uns das, was wir machen, gerne tun. Das ist der Schlüssel zur Freude. Schon wieder ein langer und anstrengender Arbeitstag. Schon wieder die gleichen Aufgaben, das Gleiche zu tun. Kennst du das auch? Manchmal spüre ich die Sehnsucht, dass etwas ganz Außergewöhnliches passieren soll in meiner Arbeit. Dass ich mir wünsche, dass alles anders ist. Aber ich habe auch bemerkt, dass Veränderungen in Beruf und so weiter gar keinen Unterschied macht. Vielmehr macht es einen Unterschied, wie ich meiner Arbeit gegenüberstehe. Mit welcher Einstellung ich an meine Arbeit herangehe, wie ich mit meinen Kolleginnen und Kollegen umgehe, wie ich meinen Chef oder meine Kunden behandle, wie ich tatsächlich Jesus in meinem Alltag ganz konkret an meiner Seite erleben und ihn weitergeben kann. Der Prediger war ein ziemlich weiser Mann. Es ist König Salomo und er hat wirklich alles ausprobiert, um zu erforschen, was das glücklichste Leben ist. Er hatte Reichtum, viele Frauen, Macht, viel Einfluss, Besitztümer und noch mehr. Aber er ist drauf gekommen, dass nichts davon in der Ewigkeit Bestand hat, dass er doch genauso sterben wird, wie er auf die Erde gekommen ist, nämlich mit nichts. In Prediger 3, 22 sagt er, so erkannte ich, ein Mensch kann nichts Besseres tun, als die Früchte seiner Arbeit zu genießen. Das ist es, was Gott ihm zugeteilt hat. Denn niemand kann sagen, was nach dem Tod geschehen wird. Unsere Arbeit zu genießen ist also etwas zutiefst Göttliches, in dem wir Gott auch immer weiter kennenlernen können. Das, was wir machen, gerne zu tun, ist der Schlüssel zur Freude.

Wir schauen gemeinsam in das Buch der Bücher, die Bibel. Es ist das meistverkaufte Buch weltweit. Jetzt schauen wir in den Hebräerbrief, Kapitel 13. Wir wollen nicht aufhören, Gott im Namen von Jesus zu loben und ihm zu danken. Das sind unsere Opfer, mit denen wir uns zu Gott bekennen. Und vergesst nicht, Gutes zu tun und mit anderen zu teilen. An solchen Opfern hat Gott Freude. Was lösen diese Worte in dir aus?

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Lass die Leute reden. Ja, die finden das. Du kennst solche Sätze. Vielleicht sind sie sogar kürzlich aus deinem eigenen Mund gekommen, weil du kritisiert worden bist. Erst kürzlich erhielt auch ich wieder eine E-Mail. Ja, ich sage wieder, weil das immer wieder passiert. Mit folgenden Worten. Dein Lächeln wirkt aufgesetzt. Das kann ja nicht echt sein, dass du ständig in die Kamera strahlst. Witzigerweise schrieb ich an genau diesem Morgen einen Text für ein Wunder für jeden Tag zu dem Thema »Lass den Mut nicht sinken, denn die Freude am Herrn gibt euch Kraft«, Nehemia 8,10. Weißt du, an diesem Morgen hatte ich meine Gedanken zu dieser E-Mail schon auf Instagram geteilt. Natürlich in aller Liebe, dennoch hatte ich dem dadurch Raum gegeben. Denn ich erhielt direkt viele lieb gemeinte Zuschriften. Deborah, das sagen auch meine Freunde immer wieder über dich, weil es doch nicht sein kann, dass ein Mensch immer so strahlt. Doch ich finde genau das so sympathisch an dir. Jeder, natürlich auch gut gemeint, teilte mir dadurch seine Meinung dazu mit und so bekam diese eine E-Mail plötzlich so viel Raum, dass ich mich den halben Tag mit diesem Thema beschäftigte, statt weiter an dem zu arbeiten, was wirklich wichtig war. Merkst du, wie schnell uns die Meinungen anderer wichtig werden, wo doch nur eine Meinung wirklich zählt? An diesem Morgen hatte Gott mir doch schon bestätigt, lass den Mut nicht sinken, denn die Freude an mir gibt dir Kraft. Und genau diese Worte möchte ich deswegen auch dir heute weitergeben. Es ist nicht wichtig, wie dich andere finden. Wichtig ist, dass du weiter den Willen und die Meinung Gottes suchst. Denn Gott möchte dir gerne sagen, wie er dich findet. Und dann wirst du schnell merken, dass die Meinungen anderer in deinem Leben nichts mehr zu suchen haben. Nur eine Meinung zählt, seine Meinung. Alles andere ist Zeitverschwendung. Und eines steht fest, du bist wertvoll. Danke für dich.

Wenn ich in der Bibel die Geschichte von Maria und Martha lese, dann muss ich ganz ehrlich sagen, kann ich Martha ziemlich gut verstehen. Martha war beschäftigt und besorgt, während Maria zu Jesu Füßen saß und ihm zuhörte. Diese Geschichte erinnert mich persönlich jedes Mal daran, wie wichtig es ist, im geschäftigen Alltag auch Zeit für Gott zu finden und vor allem die richtigen Prioritäten zu setzen. Wie geht's dir eigentlich damit?

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Kennt ihr das auch? Wenn man was Großes vor sich hat, vielleicht eine Prüfung oder ein wichtiges Arbeitsmeeting und man macht sich den ganzen Tag Sorgen. Wie wird es wohl laufen? Was, wenn was schief geht? Und so weiter. Dann liegt man oft sogar nachts noch wach, weil der Kopf so voll mit Gedanken ist. Echt anstrengend. Besonders nervig ist es, weil die meisten Vorhaben eh gut laufen und man im Nachhinein merkt, dass alles für die Katz war. Der englische Dramatiker William Somerset meinte dazu, am meisten Energie vergeudet der Mensch mit der Lösung von Problemen, die niemals auftreten werden. Genau. Gott gibt ihm da auch recht. In der Bibel heißt es, also habt keine Angst, was die Zukunft angeht. Es reicht doch, wenn jeder Tag seine eigenen Probleme mit sich bringt. Das finden wir auch. Darum lautet unser Input, don't worry about tomorrow.

Wir schauen gemeinsam in das Buch der Bücher, die Bibel. Es ist das meistverkaufte Buch weltweit. Sorgt euch um nichts, sondern betet um alles, sagt Gott, was ihr braucht und dankt ihm. Das steht in der Bibel im Neuen Testament im Philipperbrief. Wie oft machst du dir Sorgen über Prüfungen im Studium, Herausforderungen in der Arbeit oder Krankheit von Familienangehörigen oder vielleicht auch finanzielle Probleme? Die Liste, würde ich behaupten, kann man wahrscheinlich noch sehr lange fortsetzen. Wie schön wäre es, wenn alle diese Sorgen nicht mehr notwendig wären, oder? Doch genau dazu fordert Paulus dich und auch mich auf. Du darfst mit deinen Sorgen jederzeit zu Gott kommen. Ich persönlich mag den Spruch ziemlich. Erzähl Gott nicht, wie groß deine Probleme sind, sondern erzähl deinen Problemen, wie groß Gott ist. Wenn du dir das nächste Mal Sorgen machst, dann bete doch zu Gott und bitt ihn darum, dass er sich darum kümmert. Dank ihm bei der Gelegenheit, aber auch für das, was er dir schon alles Gutes getan hat. Ich bin mir sicher, dass du erleben wirst, wie deine Sorgen dadurch plötzlich kleiner werden.

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0: Zeitmanagement und Prioritäten setzen? Welche Rolle spielt hier Disziplin? Fragen wir doch Irene.
1: Sicherlich eine große. Gerade da haben viele Menschen Probleme und lassen sich unglaublich leicht wieder ablenken, siehe Silvestervorsätze. In der ersten Woche ist das Fitnessstudio wahrscheinlich meistens voll im Jänner, aber jetzt wird es schon wieder leerer sein, weil viele, viele Menschen sich mit Disziplin, Durchhalten, dranbleiben, viele große Probleme haben. Das hat viele Ursachen. Vielleicht haben sie es nicht gelernt, hatten zu wenig Vorbilder, haben kein Modell, sind zerstreut, schauen zu viele Medien. Also es kann viele, viele Ursachen haben, denen müsste man eben auf den Grund gehen, welche Ursachen das haben kann und dann wirklich trainieren, trainieren, trainieren. Und Disziplin fällt nicht vom Himmel, das muss ich auch sagen. Disziplin ist eine hart erarbeitete Eigenschaft, würde ich mal meinen, und benötigt wirklich einen Überwindergeist. Und das muss man wirklich üben und trainieren und sich das fest vornehmen. Also ich lade jeden und jede ein, der oder die heute zuhört, wirklich sich mal eine kleine Sache vorzunehmen und zu sagen, okay, da bleibe ich jetzt einfach dran. Das nehme ich mir jetzt vor für die nächsten Wochen. Und sei es, dass man sagt, okay, ich esse nur mehr 3-mal in der Woche Süßes statt 7-mal. Als kleines Beispiel, oder ich gehe nur mehr die Stiegen und fahre nicht mit der Rolltreppe und das mache ich jetzt. Also das können so ganz kleine erste Schritte sein, Disziplin zu üben und aus der Bequemlichkeit rauszugehen. Also ja, Disziplin spielt eine riesige Rolle. Bitte übe es ein, fang an, am besten gleich heute oder morgen. Schiebe es nicht hinaus, es lohnt sich, es gibt ein gutes Gefühl von Selbstbeherrschung, von Freude, einfach auch etwas getan zu haben, sich überwunden zu haben. Und es ist eine wunderbare Möglichkeit, auch mit sich selbst einfach mehr zufrieden zu sein und einfach starten. Und wenn es nicht klappt, aufstehen, weitergehen und sich Hilfe holen, wenn es möglich und wenn es nötig ist.
0: Irene Penz ist Psychotherapeutin. Sie hat ihre Praxis

Aber die auf den Herrenhaaren kriegen neue Kraft. Dass sie auffahren mit Flügeln wie Adler, dass sie laufen und nicht matt werden, dass sie wandeln und nicht müde werden. Das steht in Jesaja 40, 31 und begleitet mich in den letzten Monaten ganz intensiv. Deshalb dachte ich, das möchte ich unbedingt mit dir teilen. Immer wieder im Laufe des Tages, wenn ich keine Kraft mehr habe, sei es durch das viele Arbeiten oder durch Sport oder auch zum Beispiel bei einer Auseinandersetzung, Gott schenkt mir immer wieder neue Kraft, weiterzumachen und das Leben zu genießen. Mit ihm gemeinsam scheint keine Aufgabe zu schwer, kein Sport zu anstrengend und keine Auseinandersetzung unlösbar, weil ich von ihm neue Kraft bekomme.

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Walt Disney, eigentlich Walter Elias Disney, zählt zu den prägendsten Persönlichkeiten des 20. Jahrhunderts. Neben den verschiedenen Filmprojekten wie Die Schatzinsel oder 20.000 Meilen unter dem Meer sind vor allem seine Zeichentrickfiguren Mickey Mouse und Donald Duck echte Berühmtheiten geworden. Er meinte, wenn du etwas erträumen kannst, kannst du es auch tun. Das wäre schon cool, wenn man wirklich alles tun könnte, wovon man träumt. Ich weiß nicht, vielleicht unterschätzen wir auch manchmal die Kraft und den Antrieb, den Träume geben können. Das heißt ja nicht, dass die Vorstellungen zu 100% so umgesetzt werden, aber eben in einem realistischen Rahmen. Wie oft verwerfen wir die Gedanken gleich zu Beginn wieder? Dabei hat es doch viele große Entwicklungen nur gegeben, weil eine Person an ihren Träumen festgehalten hat und alles versucht hat, um sie umzusetzen. Wir dürfen immer Gott fragen, welche Ideen wir behalten sollen. Ein innerer Frieden wird uns leiten. Wenn wir Gottes liebevolle Herausforderungen annehmen und ihnen Folge leisten, dürfen wir ruhig den Mut haben, unsere Grenzen ganz bewusst ihm zu überlassen und staunen, was dabei herauskommt. In den Psalmen 18,30 steht, mit dir, mein Gott, kann ich über Mauern springen. Wenn wir unsere Träume vorher im Licht seiner Wahrheit prüfen, ist der erste Schritt getan, damit etwas Großes in Gottes Namen entsteht. Unser Input: Bring your dreams to God.

Wir schauen gemeinsam in das Buch der Bücher, die Bibel. Es ist das meistverkaufte Buch weltweit. Der Herr, der Allmächtige, spricht: Ein Sohn ehrt seinen Vater und ein Diener achtet seinen Herrn. Ich bin euer Vater und ich bin euer Herr, doch wo ist eure Achtung? Stattdessen verachtet ihr mich, doch ihr fragt: Inwiefern verachten wir dich? Das steht in der Bibel im Buch Maleachi im Alten Testament. Diese Worte richtet Gott durch einen Propheten an die Priester des damaligen Israels. Er tadelt sie für ihr Verhalten und er erinnert sie daran, dass sie ihm mit ihrem Verhalten nicht den Respekt und die Liebe entgegenbringen, die ihm gebühren. Auch wenn diese Worte an Priester im Alten Testament gerichtet sind, so sind sie doch auch heute aktuell, finde ich. Denn wie oft passiert es im Alltagsgeschehen, dass wir Gott gegenüber respektlos oder gleichgültig sind? Gott ist ein liebender Vater, aber er ist auch Herr und wir dürfen und sollen ihn durch unsere Worte und vor allem durch unser Verhalten ehren, beispielsweise mit Gehorsam, Ehrfurcht und Dankbarkeit. Im Buch Maleachi ruft Gott das Volk Israel liebevoll zur Umkehr zu ihm auf. Gott ruft auch dir heute zu: Ich liebe dich, komm

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Fußball-WM. Gelbe und rote Karten. Sie können ein Fußballspiel maßgeblich beeinflussen und für viel Wut sorgen. Die gelben und die roten Karten. Manche Fußballspieler sehen sie besonders häufig. Andere, wie Philipp Lahm seinerzeit, nur selten. Andere kommen ohne Karte davon, obwohl sie einen kräftigen Schulterbiss hingelegt haben, wie der Uruguayer Suarez im Spiel gegen Italien bei der WM 2014. Wenn das Foul nicht extrem hart war, wird der Spieler zunächst mit der gelben Karte verwarnt. Wenn er ein zweites Mal ein Foul begeht, kann er die rote Karte gezeigt bekommen und seine Mannschaft spielt mit einem Mann weniger weiter. Das Prinzip einer Verwarnung sehen wir auch noch in vielen anderen Bereichen. In der Kindererziehung, der Straßenverkehrsordnung, bei Rechnungen und Ähnlichem. Doch wie ist das bei Gott? Tatsächlich finden sich auch in der Bibel einige Verwarnungen. Ein eindrückliches Beispiel dafür ist der ägyptische Pharao. Er hält die Israeliten als Sklaven. Als sie ihn bitten, aus dem Land gehen zu dürfen, erlaubt er es ihnen nicht. Trotz insgesamt 10 gelben Karten in Form von immer schlimmer werdenden Plagen. Nach der 10. Verwarnung ist es fast wie in der Bundesliga, dass der Pharao vom Platz gestellt wird und die Israeliten ziehen lassen muss. Doch kaum ist er wieder zurück auf dem Spielfeld, nimmt er die Verfolgung auf und ertrinkt im Schilfmeer. Die rote Karte, und zwar endgültig. Sein Beispiel sollte uns eine persönliche Warnung sein. Gott zeigt uns in einzelnen Geschehnissen immer wieder, dass er der gleiche, allmächtige Gott wie zur Zeit des Pharao ist. Jeder von uns hat die Möglichkeit, seine Warnungen zu beachten und zu Gott umzukehren. Dann erleben wir seine Größe und Macht als Segen und nicht als Strafe.

Wann hast du zuletzt mit jemandem über deinen Glauben gesprochen? Ich merke, wenn Gott so viele coole Dinge in meinem Leben tut, dann möchte ich das unbedingt mit einer Freundin teilen. Vielleicht fällt dir ja auch jemand aus deinem Freundeskreis ein, dem du von deiner Beziehung mit Gott erzählen willst.

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schon wieder den Bus verpasst. Oh nein, die Zahnpaste ist aus. Durch die blöde Prüfung gerasselt. Zu stolz, sich für einen kleinen Fehler zu entschuldigen und am Schluss spricht man ein paar Tage gar nicht mehr mit der besten Freundin. Klingt das bekannt? Oft sind es diese Kleinigkeiten, die uns am meisten ärgern. Wir scheitern jeden Tag 2, 5, 10 Mal und allzu oft machen wir daraus ein richtiges Drama. Aber dann kommen wir heim, in Wohnung, WG oder nach Haus zu den Eltern. Wir haben es schön, ein Dach über dem Kopf und Menschen, die uns lieben. Wir können zur Schule gehen oder haben einen Job und. Also, warum ärgern? Schon Konfuzius hat gesagt, die Menschen stolpern nicht über Berge, sondern über Maulwurfshügel. Wenn man so drüber nachdenkt, ist es fast ein bisschen lächerlich. Stimmt aber. Die Berge sind ja auch leicht zu sehen. Es sind die Hindernisse, bei denen uns sowieso von vornherein klar ist, dass nur Gott uns helfen kann. Und darum verlassen wir uns auf ihn. Vielleicht sollten wir aber auch dadurch lernen, auch in ganz kleinen, alltäglichen Dingen Gott zu vertrauen. Das war auch der Vorschlag von Jesus. Er sagte sogar mal zu seinen Jüngern, ihr braucht euch echt keine Sorgen zu machen, dass ihr eure Miete nicht bezahlen könnt oder die Lebensmittel oder Kleidung. Noch nicht mal um eure Gesundheit müsst ihr euch Sorgen machen. Kümmert euch in erster Linie um Gottes Sache. Um den Rest wird er sich kümmern. Daher frohes Weiterstolpern. Vielleicht nehmt ihr die Kleinigkeiten jetzt etwas leichter. Unser Input für heute, don't sweat the small stuff.

Wir schauen gemeinsam in das Buch der Bücher, die Bibel. Es ist das meistverkaufte Buch weltweit. Folge du mir nach. Das steht in der Bibel im Johannesevangelium. Rund um diese Aussage herum ist durchaus viel passiert. Jesus ist am Kreuz gestorben und nach 3 Tagen wieder auferstanden. Nachdem Jesus mit seinen Jüngern gefrühstückt hat, geht er mit Petrus am See spazieren. Während sie sich unterhalten, erkundigt sich Petrus bei Jesus, was aus dem Jünger Johannes werden soll. Jesus betont in seiner Antwort dann aber ganz klar, was ihm wichtig ist. Er sagt, dass es Petrus nichts angeht, was aus den anderen Jüngern wird, aber Petrus soll ihm nachfolgen. Ich bin mir sicher, dass die Antwort von Jesus nicht nur an Petrus, sondern an jeden Einzelnen von uns gerichtet ist. Wie oft vergleichst du dich und deinen Glauben mit anderen? In deiner Beziehung zu Jesus sind andere Menschen aber überhaupt nicht wichtig, sondern es geht um Jesus und dich. Jesus sagt auch heute zu dir: Folge du mir nach.

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Lass die Leute reden. Ja, die finden das. Du kennst solche Sätze. Vielleicht sind sie sogar kürzlich aus deinem eigenen Mund gekommen, weil du kritisiert worden bist. Erst kürzlich erhielt auch ich wieder eine E-Mail. Ja, ich sage wieder, weil das immer wieder passiert. Mit folgenden Worten. Dein Lächeln wirkt aufgesetzt. Das kann ja nicht echt sein, dass du ständig in die Kamera strahlst. Witzigerweise schrieb ich an genau diesem Morgen einen Text für ein Wunder für jeden Tag zu dem Thema »Lasst den Mut nicht sinken, denn die Freude am Herrn gibt euch Kraft«, Nehemia 8,10. Weißt du, an diesem Morgen hatte ich meine Gedanken zu dieser E-Mail schon auf Instagram geteilt. Natürlich in aller Liebe, dennoch hatte ich dem dadurch Raum gegeben. Denn ich erhielt direkt viele lieb gemeinte Zuschriften. Deborah, das sagen auch meine Freunde immer wieder über dich, weil es doch nicht sein kann, dass ein Mensch immer so strahlt. Doch ich finde genau das so sympathisch an dir. Jeder, natürlich auch gut gemeint, teilte mir dadurch seine Meinung dazu mit und so bekam diese eine E-Mail plötzlich so viel Raum, dass ich mich den halben Tag mit diesem Thema beschäftigte, statt weiter an dem zu arbeiten, was wirklich wichtig war. Merkst du, wie schnell uns die Meinungen anderer wichtig werden, wo doch nur eine Meinung wirklich zählt? An diesem Morgen hatte Gott mir doch schon bestätigt, lass den Mut nicht sinken, denn die Freude an mir gibt dir Kraft. Und genau diese Worte möchte ich deswegen auch dir heute weitergeben. Es ist nicht wichtig, wie dich andere finden. Wichtig ist, dass du weiter den Willen und die Meinung Gottes suchst. Denn Gott möchte dir gerne sagen, wie er dich findet. Und dann wirst du schnell merken, dass die Meinungen anderer in deinem Leben nichts mehr zu suchen haben. Nur eine Meinung zählt, seine Meinung. Alles andere ist Zeitverschwendung. Und eines steht fest, du bist wertvoll. Danke für dich.

Tu heute das, was du kannst. Verschieb nichts auf morgen, das du heute erledigen könntest. Aber stress dich auch nicht, wenn du nicht alles schaffst. Tu einfach, was du kannst. Manchmal habe ich ganz schön viel Druck, weil ich mich mit anderen Menschen vergleiche. Aber Vergleichen ist eigentlich ein Gift für uns Menschen, weil wir ja alle so unterschiedlich sind. Und dieses Vergleichen lähmt mich manchmal, dass ich erst gar nicht mit den Aufgaben anfange, die ich mir vorgenommen habe. Aber ich erinnere mich dann an eine Stelle in der Bibel, da sagt Gott: Noch einmal, durch Gottes Gnade seid ihr gerettet, und zwar aufgrund des Glaubens. Ihr verdankt eure Rettung also nicht euch selbst. Nein, sie ist Gottes Geschenk. Sie gründet sich nicht auf menschliche Leistungen, sodass niemand vor Gott mit irgendetwas groß tun kann. Gott liebt mich, ohne dass ich irgendwas geleistet habe. Seine Liebe hängt niemals von dem ab, was ich tue. Und mit diesem Wissen nimmt mir Gott meinen Stress und ich tue, so gut ich kann. Versuch doch heute auch mal mit dem Wissen, dass Gott dich unabhängig von deinen Taten liebt, zu tun.

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Emma Charlotte Watson ist eine britische Schauspielerin und ein Model. Die meisten von euch kennen sie sicher durch die Rolle der Hermine Granger in der Verfilmung der Harry Potter Romane von Joanne K. Rowling. Sie meint: Ich liebe Mode. Ich denke, sie ist so wichtig, denn durch Kleidung zeigst du dich der Welt. Mit diesem Zitat muss man wirklich vorsichtig sein. Es ist an sich nichts Schlechtes, wenn jemand von Mode, Sport oder sonst ganz etwas anderem begeistert ist. Wie oft passiert es, dass wir Dinge sagen wie ich liebe Schokolade oder ich muss das unbedingt haben. Aber egal, worum es dabei geht und wovon wir in dem Moment so überzeugt sind, sollten alle diese Dinge nicht ganz oben auf unserer Prioritätenliste stehen. Gut gekleidet, super sportlich oder durchtrainiert hat auch seine schönen Seiten, solange uns bewusst ist, dass uns ganz etwas anderes wirklich ausmacht. Unbewusst nehmen solche Oberflächlichkeiten sonst immer mehr Raum in unserem Leben ein und gewinnen an Macht. Irgendwann wird dann der ständige Blick in den Spiegel automatisch und in Folge auch schnell zu einem Zwang. Gott sagt ganz klar, dass es ihm nicht um Äußerlichkeiten geht, sondern dass es das Verhalten ist, durch das wir der Welt zeigen, wer wir sind. Immer wieder ermutigt uns Jesus, wie auch im 1. Korinther 16,14 deutlich wird, bei allem, was ihr tut, lasst euch von der Liebe leiten. Die Bibel ist kein Buch über Mode, obwohl wir uns schon an unserem Äußeren erfreuen dürfen, sondern sie zeigt uns auf verschiedenen Ebenen, wie wichtig der Blick in das Innere eines Menschen ist. Wir dürfen Gott bitten, uns zu helfen, unser Herz zu öffnen, damit wir das sehen, was ihm wichtig ist. Unser Input: God cares more about your inside.

Wir schauen gemeinsam in das Buch der Bücher, die Bibel. Es ist das meistverkaufte Buch weltweit. Jesus rief den Menschen zu: Ihr wisst doch, was Gott in der Heiligen Schrift sagt: Mein Haus soll für alle Völker ein Ort des Gebets sein. Diese Aussage von Jesus steht in der Bibel sowohl im Buch Jesaja als auch im Markus-Evangelium Kapitel 11. Jesus kommt mit seinen Jüngern in den Tempel in Jerusalem. Dort findet er einen Marktplatz mit Händlern und Geldwechslern vor. Jesus ist darüber sehr bestürzt. Er wird zornig und vertreibt die Händler aus dem Tempel. Er ruft den Anwesenden zu, dass dieser Ort ein Ort des Gebets sein soll. Gott war und ist es zu allen Zeiten wichtig, dass Menschen aus allen Nationen zu ihm kommen können. Gott möchte die Begegnung mit uns Menschen möglich machen. Dafür gibt es Orte wie Kirchen und Gemeinden. Doch es kommt nicht auf den äußeren Rahmen an, wie die Gebäude zum Beispiel, in denen wir uns aufhalten, damit wir Gott begegnen können. Wir können Gott im Gebet erleben. So kann auch dein persönliches Leben zu einem Ort des Gebets werden. Durch dich kann es zum Beispiel möglich werden, dass andere Menschen Gott erleben und kennenlernen, wenn du dich ihm zur Verfügung stellst.

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Fußball-WM. Mittelfeldachse. Ein Fußballtrainer steht vor der Herausforderung, dass seine taktischen Ideen von den Spielern auch umgesetzt werden. Deshalb nimmt er sich häufig ein, zwei Spieler heraus, einer davon ist meistens der Kapitän, mit denen er seine Ideen noch intensiver bespricht. Eine klassische Position für einen Spieler, der das Spiel steuert, ist das Mittelfeld. Vielleicht hast du ihn bei dieser WM schon vermisst. Toni Kroos war ein Mittelfeldspieler, der es außergewöhnlich gut verstand, dem Spiel seiner Mannschaft eine Struktur zu geben und die Fäden zu ziehen. Dabei spricht man auch von Spielintelligenz. Wenn solch ein Spieler jedoch einen schlechten Tag hat oder die anderen Spieler sich nicht in das Konzept des Trainers einbinden lassen, zerfällt das Spielsystem und endet häufig in einer Niederlage. Vor solch einer Niederlage in größerer Dimension möchte Gott uns verschonen. Er hat einen Plan für unser Leben, mit dem er gute Ziele für uns hat. Doch wir sind häufig nicht allzu begeistert von seinem Konzept, fühlen uns eingeengt, bevormundet oder sogar fremdbestimmt. Die Spieler müssen selbst entscheiden, wie konkret sie die Anweisungen des Trainers umsetzen wollen und die Entschlossenheit für den Sieg mitbringen. Der entscheidende Input zu unserem Leben im Hier und Jetzt aber liegt, im Unterschied zum Trainer beim Fußball, letzten Endes allein bei Gott. In Philipper 2, Vers 13 steht: Denn Gott ist es, der in euch sowohl das Wollen als auch das Vollbringen wirkt nach seinem Wohlgefallen. Dieser Vers beschreibt, dass Gott den Willen und das Tun wirkt. Das heißt, er schaltet in unseren Herzen die Fähigkeit frei, nach seinem Willen zu leben. Nur wenn uns Gottes Liebe verändert und wir ihm Vertrauen schenken, können wir seine guten Absichten für uns annehmen und daran gehen, sie in die Tat umzusetzen. Es fängt mit dem Vertrauen in die Ideen des Trainers an.

Wer sonst würde für unsere Erlösung sterben? Wessen Auferstehung bedeutet, dass ich mich erhebe? Wir haben nicht genug Zeit, von all dem zu singen, was Jesus für uns getan hat. Aber wir haben die Ewigkeit, es zu versuchen.

Dieser Refrain bringt die Trinität des Evangeliums in den Fokus. Gott wird in seiner Herrlichkeit und seinem Erlösungswerk geehrt. Jesus wird hier als Lamm Gottes und König angebetet. Eine klare Anspielung auf Offenbarung 5, wo das Lamm, das geschlachtet wurde, würdig ist, Ehre und Lob zu empfangen.

Dieser Song ist eine Widmung an Gott, der ihm all das Lob bringen soll. Eine Antwort von uns an das, was Gott für uns getan hat. Das nächste Mal, wenn du diesen Song auf Now Radio hörst, dann nutze doch bewusst den Moment, um mit Brooke gemeinsam Gott zu loben.

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Simone de Beauvoir war eine französische Schriftstellerin und Philosophin. Sie gilt mit ihren Werken als Vertreterin des Existenzialismus. Sie meinte zum Glück: Das Glück besteht darin, zu leben wie alle Welt und doch wie kein anderer zu sein. Das Zitat hat mich an die Anfänge mit dem Glauben an Jesus erinnert. Wenn man sein Leben mit Jesus beginnt, hat man schnell das Gefühl, vieles hat sich verändert. Aber irgendwie bleibt ja auch vieles im Alltag genau gleich. Man geht weiter zur Schule, Uni oder in die Arbeit, fährt mit dem Bus, geht einkaufen, wäscht sich die Haare, gießt die Blumen, telefoniert mit Freunden. Was also bedeutet es, dass Gott unser Leben verändern will, wenn wir dann doch das Gleiche tun? Ich habe dazu mal ein spannendes Buch von Rick Warren gelesen. Es heißt Leben mit Vision und deckt in 40 Kapiteln alle Grundlagen des christlichen Glaubens ab. Darin gibt es einen Abschnitt darüber, wie man den Heiligen Geist in alle Aktivitäten während eines Tages mit einbeziehen kann. Und bezieht sich auf den Vers in Kolosser 3,23, wo steht: Und alles, was ihr tut, das tut von Herzen, als würdet ihr es für den Herrn tun und nicht für Menschen. Als ich das Buch gelesen habe, habe ich in einem Fastfood-Restaurant gearbeitet. Ich hatte also die perfekte Gelegenheit, um gleich mal zu testen, ob das möglich ist. Mich hat der Bibelvers wirklich berührt und so habe ich dann zum Beispiel, wenn ich den Boden dort gewischt habe, daran gedacht, wie Gott mir gerade zusieht und sich über mich freut. Und zu meinem Erstaunen hat das einen riesigen Unterschied gemacht. Ich hatte viel mehr Freude bei der Arbeit, auch bei den Aufgaben, die ich nicht so besonders mochte. Dieses Experiment kann jeder wagen. Und ihr werdet sehen, so wird aus allem Alltäglichen etwas Besonderes. Auch wir als Christen dürfen leben wie alle Welt und doch durch den Heiligen Geist sein wie kein anderer. Unser Input: The Holy Spirit can make anything special.

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0: Wir schauen gemeinsam in das Buch der Bücher, die Bibel. Es ist das meistverkaufte Buch weltweit. Herr, alles, was du erschaffen hast, lobt dich und die Menschen, die dir treu sind, preisen dich. Das steht in der Bibel im Buch der Psalmen in Kapitel 145. Dieser Psalm ist ein Lied von König David über Gottes Treue und Gottes Güte. David betont, dass sowohl die Menschen als auch die ganze Schöpfung Gott lobt. Gott zu loben bedeutet nicht nur ihm einmal Danke zu sagen, sondern es ist eine Haltung, die deinen ganzen Alltag prägen kann. Nimm dir doch jetzt einmal kurz Zeit und überleg, wofür du gerade jetzt dankbar sein kannst. Und dann danke Gott dafür.
1: An jedem

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0: Zeitmanagement und Prioritäten setzen. Was kann mir helfen, gesetzte Prioritäten auch einzuhalten? Fragen wir doch Irene.
1: Also ich denke, gut bewährt hat sich hier ein Heft, eine Art Tagebuch oder ein Journal oder etwas, wo du einfach mitschreiben kannst und schreib deine Prioritäten hinein, deine Ziele und mach dir so kleine Zwischenetappenziele, die auch machbar sind, so Mini-Steps, Mikroschrittchen, und die kann man dann jeweils in den Tag eintragen und ja, und dann vielleicht wirklich am Ende jedes Tages schauen, okay, habe ich das erreicht, habe ich das nicht erreicht, wenn ich es erreicht habe, wunderbar, Hackerl. Wenn nicht, dann ist es natürlich wichtig nachzufragen, warum nicht, woran ist es gescheitert, waren die Umstände zu schwierig, habe ich mir zu viel vorgenommen, waren die Ziele zu groß, zu unrealistisch, dann muss man daran arbeiten, muss man das kleiner machen. Also das muss man dann einfach abstimmen und schauen. Aber ich würde auf jeden Fall vorschlagen, etwas schriftlich niederzuschreiben und dann wirklich damit zu arbeiten. Denn sonst verpufft das irgendwo im ich würde gerne oder ich möchte gerne, aber hat dann einfach nicht Hand und Fuß. Also alles, was schriftlich ist, wiegt schwerer und bindet uns auch ein Stück mehr an das, was ich mir da vornehme. Daher bitte greift zum Heft und zu einem Stift.
0: Irene Penz ist Psychotherapeutin. Sie hat ihre Praxis in Wien.

Ersetze "Ich hab Angst" mit "Ich kann's". Kennst du das auch? Du liegst im Bett, der Wecker klingelt und du bist wie gelähmt, weil dir die Aufgaben des Tages einfach zu groß erscheinen. Sind wir uns ehrlich, wir haben alle mal solche Tage, an denen wir einfach nicht wissen, wie wir sie bewältigen sollen. Und es gibt eine Lösung dafür. Wir sind Kinder Gottes, wir haben seinen Geist und Gott hat keine Angst. Johannes schreibt in seinem Evangelium in Johannes 4,18, "Furcht ist nicht in der Liebe, sondern die vollkommene Liebe treibt die Furcht aus." Gott, die vollkommene Liebe, treibt alle Furcht aus. Wenn wir in seiner Liebe sind, dann können wir. Wenn du dich heute fürchtest vor dem nächsten Schritt, dann denke an diese Verheißung, an das Versprechen von Gott und sag: "Ich kann's."

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1: Von George Bernard Shaw haben wir schon einige Male gesprochen. Er war ein irischer Dramatiker und Politiker, aber auch ein Satiriker, Musikkritiker und Pazifist. 1925 erhielt er den Nobelpreis für Literatur und 1939 den Oscar für das beste adaptierte Drehbuch. Er meinte, eines der traurigsten Dinge im Leben ist, dass ein Mensch viele gute Taten tun muss, um zu beweisen, dass er tüchtig ist, aber nur einen Fehler zu begehen braucht, um zu beweisen, dass er nichts taugt. Ich denke, der Leistungsdruck in unserer Gesellschaft ist wahrscheinlich für die meisten von uns nichts Neues. Die Ansprüche und Erwartungen steigen stetig und wirklich genug scheint es nie zu sein. Wenn es mal gut läuft, werden die Anforderungen einfach mal nach oben korrigiert. Aber auch bei mir selbst denke ich oft, das mache ich noch fertig und dann. Aber kommt es bei euch jemals zu dem Dann? Zu dem Punkt, wo ihr euch ausruht, wirklich durchatmet und euch erlaubt zu sagen, ich mache gerade mal Pause? Mir passiert es sehr schnell, dass ich über weite Strecken weiterhetze und die Erholungszeiten immer wieder weiter rausschiebe. Wer hört es denn nicht gern, dass du bist echt fleißig und schon jagen wir weiter, um so ein Lob noch einmal einzufangen und um diesen Eindruck aufrechtzuerhalten. Und leider habe ich wie George Bernard Shaw das Gefühl, dass es bei Fehlern genau umgekehrt ist. Wenn etwas nicht passt, merken wir uns das schnell und nageln nicht nur uns selbst, sondern auch den anderen daran fest. Die Tüchtigkeit muss man stetig unter Beweis stellen. Fehler prägen sich meist sofort ein. Gott will unser Fundament sein. Wir dürfen ihn bitten, der sichere Boden unter unseren Füßen zu sein. Er ist unser fester Halt, wenn uns das Streben nach mehr Leistung in seinen Bann zieht und rotieren lässt. Auch Gott weiß von diesem Verhängnis und deswegen bietet er seine Beziehung zu uns aus Gnade an und bindet sie nicht an Leistung. Im 2. Korinther 12,9 steht, meine Gnade ist alles, was du brauchst. Und auch aus unseren Fehlern dürfen wir lernen. Gott nagelt uns nicht fest, sondern er will uns frei machen. Er hilft uns, daraus zu lernen und weiterzugehen. Unser Input? God's grace is enough.

Die Bibel ist voll von Geschichten, die uns genau das geben. Lichtblicke der Hoffnung, des Mutes und der Liebe. Eine meiner Lieblingsgeschichten ist die von David und Goliath. Sie zeigt uns, dass es nicht auf Größe oder Stärke ankommt, sondern auf den Glauben und die Entschlossenheit. David, ein kleiner Hirtenjunge, besiegte diesen riesigen Goliath, weil er an Gott glaubte und sich nicht einschüchtern ließ. Diese Geschichte erinnert mich immer wieder daran, dass wir mit Gottes Hilfe Berge versetzen können, egal wie groß die Herausforderung auch sein mag.

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Lass die Leute reden. Ja, die finden das. Du kennst solche Sätze. Vielleicht sind sie sogar kürzlich aus deinem eigenen Mund gekommen, weil du kritisiert worden bist. Erst kürzlich erhielt auch ich wieder eine E-Mail. Ja, ich sage wieder, weil das immer wieder passiert. Mit folgenden Worten. Dein Lächeln wirkt aufgesetzt. Das kann ja nicht echt sein, dass du ständig in die Kamera strahlst. Witzigerweise schrieb ich an genau diesem Morgen einen Text für ein Wunder für jeden Tag zu dem Thema »Lasst den Mut nicht sinken, denn die Freude am Herrn gibt euch Kraft«, Nehemia 8,10. Weißt du, an diesem Morgen hatte ich meine Gedanken zu dieser E-Mail schon auf Instagram geteilt. Natürlich in aller Liebe, dennoch hatte ich dem dadurch Raum gegeben. Denn ich erhielt direkt viele lieb gemeinte Zuschriften. Deborah, das sagen auch meine Freunde immer wieder über dich, weil es doch nicht sein kann, dass ein Mensch immer so strahlt. Doch ich finde genau das so sympathisch an dir. Jeder, natürlich auch gut gemeint, teilte mir dadurch seine Meinung dazu mit und so bekam diese eine E-Mail plötzlich so viel Raum, dass ich mich den halben Tag mit diesem Thema beschäftigte, statt weiter an dem zu arbeiten, was wirklich wichtig war. Merkst du, wie schnell uns die Meinungen anderer wichtig werden, wo doch nur eine Meinung wirklich zählt? An diesem Morgen hatte Gott mir doch schon bestätigt, lass den Mut nicht sinken, denn die Freude an mir gibt dir Kraft. Und genau diese Worte möchte ich deswegen auch dir heute weitergeben. Es ist nicht wichtig, wie dich andere finden. Wichtig ist, dass du weiter den Willen und die Meinung Gottes suchst. Denn Gott möchte dir gerne sagen, wie er dich findet. Und dann wirst du schnell merken, dass die Meinungen anderer in deinem Leben nichts mehr zu suchen haben. Nur eine Meinung zählt, seine Meinung. Alles andere ist Zeitverschwendung. Und eines steht fest, du bist wertvoll. Danke für dich.

Wir schauen gemeinsam in das Buch der Bücher, die Bibel. Es ist das meistverkaufte Buch weltweit. Bei dir finde ich Zuflucht. Du bist der Schild, der mich schützt. Ich setze meine ganze Hoffnung auf dein Wort. Das steht in der Bibel im Buch der Psalmen. Wünschst du dir manchmal einen Ruheort im Alltag, einen Rückzugsort, an dem du in Sicherheit bist? Der Autor von diesem Psalm kennt genau diesen Wunsch und teilt seine Erfahrung mit uns. Er hat erlebt, dass Gott ihn schützt und vor Gefahren bewahrt. Er weiß, dass seine Kraft oft nicht ausreicht, aber Gott bewahrt ihn wie ein Schild im Kampf. Gottes Zusagen kann man vertrauen. Hast du schon erlebt, wie Gott dich bewahrt hat? In der Bibel stehen viele Zusagen Gottes an uns. Wenn du dich das nächste Mal unsicher oder verletzlich fühlst, dann lies doch mal nach, was Gott dir verspricht.

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Vertrauen ist, trotz Enttäuschung weiterzumachen. Wer kennt das nicht? Nach vielen Enttäuschungen einfach aufgeben zu wollen. Es reicht, denken wir, und wollen nicht mehr weitergehen. David hat auch immer wieder schwierige Zeiten durchgemacht. Einmal betete er zu Gott, als die Philister ihn in Gat festgenommen hatten. David war auf der Flucht vor Saul, der ihn mal wieder umbringen wollte, und kam vor Achish, den König von Gat. Seine Knechte warnten König Achish vor David und wollten veranlassen, dass David beseitigt wird. David hatte solche Angst, dass er sich verrückt gestellt hatte, um geschützt zu sein. Aber statt sich bei Gott für seine Lage zu beschweren, lobt er ihn und betet in Psalm 56, 4-5. Doch gerade an den Tagen, an denen ich mich fürchte, vertraue ich auf dich. Mit Gottes Hilfe rühme ich seine Zusagen. Auf Gott vertraue ich und fürchte mich nicht. Was können vergängliche Menschen mir schon antun? David hat in seiner Angst und seiner Enttäuschung davor, dass er von keinen Menschen angenommen wird, Gott dennoch gelobt und weitergemacht, seine Hoffnung immer auf Gott gesetzt. Und nicht umsonst wird David als ein Mann nach Gottes Herzen bezeichnet. Deshalb können wir diese Einstellung von ihm lernen. Also, wann immer wir enttäuscht sind, lasst uns doch unser Vertrauen weiter auf Gott setzen.

Wir schauen gemeinsam in das Buch der Bücher, die Bibel. Es ist das meistverkaufte Buch weltweit. Jesus gab ihm zur Antwort: Wenn jemand mich liebt, wird er sich nach meinem Wort richten. Mein Vater wird ihn lieben und wir werden zu ihm kommen und bei ihm wohnen. Das steht in der Bibel im Johannesevangelium. Jesus bereitete seine Schüler darauf vor, dass er nicht immer bei ihnen auf der Erde bleiben wird. Seine Schüler haben daraufhin durchaus viele Fragen. Einer der Jünger fragt Jesus zum Beispiel, warum er sich nicht der ganzen Welt als Sohn Gottes zeigt. Jesus gibt ihm darauf diese eingangs erwähnte Antwort. Er erklärt damit, dass es nicht darum geht, Wissen über Jesus zu haben, sondern dass es um eine persönliche Beziehung zu ihm geht. Es reicht nicht nur von seiner Existenz zu wissen, sondern es geht um Vertrauen, Glauben und Liebe. Dadurch wird eine lebendige Beziehung zwischen dir und Gott möglich und du kannst seine Nähe und die Kraft des Heiligen Geistes im Alltag erleben. Dadurch die Frage an dich: Kennst du Jesus schon persönlich?

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Ein glaubhafter Zeuge der Auferstehung Jesu. Verkehrsunfall. Der Hergang ist streitig. Jede Partei schildert ihre Sicht. Es treten verschiedene Zeugen auf, die die Position der einen oder der anderen Seite bestätigen. Welche Aussage ist nun glaubhaft? Ein wichtiges Indiz ist: Steht der Zeuge auf der Seite des einen oder des anderen Beteiligten? Verlässlicher sind da schon die neutralen Zeugen, die zufällig vor Ort waren, denn sie haben kein persönliches Interesse am Ausgang des Rechtsstreits. Am verlässlichsten aber dürfte ein Zeuge sein, der ursprünglich aus dem einen Lager stammt, aber nun die Position des anderen Lagers bestätigt. Das hat eine hohe Richtigkeitsgewähr. Betrachten wir die biblische Person Jakobus, einen Sohn Marias und Josefs und damit menschlich gesehen ein Bruder Jesu.

Gleichwohl beschreibt die Bibel, dass Jakobus, ebenso wie die weiteren Brüder Jesu, nicht an Jesus glaubte. Sie spotten sogar über ihn. An anderer Stelle wird gesagt, sie glaubten, Jesus sei verrückt. Jakobus stand also zunächst nicht in Jesu Lager, ganz im Gegenteil. Doch gerade dieser Jakobus wird nach dem Tod Jesu davon überzeugt sein, dass dieser Jesus tatsächlich Gottes Sohn und auferstanden ist. Jakobus und seine Brüder, einst Spötter und Skeptiker, sitzen schon bald in den Reihen der ersten Gemeinde, die den auferstandenen Christus bezeugt. Gerade Jakobus wird eine Säule in der heftig verfolgten Gemeinde in Jerusalem. Außerdem schreibt er einen wichtigen Brief des Neuen Testaments und wird schließlich wegen seines festen Glaubens an den auferstandenen Jesu, den er einst verspottete, gesteinigt werden. Daher ist Jakobus für mich einer der glaubhaftesten Zeugen für die Auferstehung Jesu.

Es sind doch gerade die vermeintlich kleinen Momente, die unser Leben so besonders machen, oder? Manchmal sind es die unerwarteten Begegnungen, zum Beispiel ein freundliches Wort von einem Fremden oder einfach nur das Gefühl, dass jemand an uns denkt. Es sind diese kleinen Lichtblicke, die uns durch den Tag tragen und uns daran erinnern, dass wir nicht alleine sind. Was sind deine persönlichen kleinen Wunder im Alltag? Für was bist du denn besonders dankbar?

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James Neal Hollingworth hat mal gesagt, Mut ist nicht die Abwesenheit von Angst, sondern vielmehr die Einschätzung, dass es wichtigere Dinge gibt als die eigene Angst. Wow, klingt ja gewaltig. Und ich, als jemand, der manchmal gern mutiger wäre, fühle mich da mega inspiriert. Mir fällt da auch viel ein, das wichtiger wäre als meine Angst, beziehungsweise wofür es sich lohnen würde, bestimmte Ängste zu überwinden. Aber wenn ich mich in einer Situation befinde, in der ich mich richtig fürchte, ist das eigentlich alles Wurst. Da ist dieses Gefühl des Fürchtens manchmal so überwältigend, dass alle Vernunft versagt. Das Einzige, das mir da hilft, ist ein Vorschlag aus der Bibel, um Mut zu fassen. Dort heißt es, und muss ich auch durchs finstere Tal. Ich fürchte kein Unheil. Du Gott bist ja bei mir. Du schützt mich und du führst mich. Das macht mir Mut. Wenn ich mir dessen bewusst bin, dass ich einen himmlischen Vater habe, der über mich wacht, der mit mir geduldig ist und mich auch noch liebt, wenn ich mal doch versage, fühle ich mich gleich viel mutiger. Und noch besser als meine Angst alleine zu überwinden, ist das tolle Gefühl, wenn ich etwas mit Gott gemeinsam schaffe. Unser Input für heute: Do not fear. God is with you.

Wir schauen gemeinsam in das Buch der Bücher, die Bibel. Es ist das meistverkaufte Buch weltweit. Jetzt schauen wir in den ersten Korintherbrief, Kapitel 10. Ob ihr esst oder trinkt oder was immer ihr sonst tut, alles soll zur Ehre Gottes geschehen. Und was treibt dich im Alltag an?

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Lass die Leute reden. Ja, die finden das. Du kennst solche Sätze. Vielleicht sind sie sogar kürzlich aus deinem eigenen Mund gekommen, weil du kritisiert worden bist. Erst kürzlich erhielt auch ich wieder eine E-Mail. Ja, ich sage wieder, weil das immer wieder passiert. Mit folgenden Worten. Dein Lächeln wirkt aufgesetzt. Das kann ja nicht echt sein, dass du ständig in die Kamera strahlst. Witzigerweise schrieb ich an genau diesem Morgen einen Text für ein Wunder für jeden Tag zu dem Thema »Lasst den Mut nicht sinken, denn die Freude am Herrn gibt euch Kraft«, Nehemia 8,10. Weißt du, an diesem Morgen hatte ich meine Gedanken zu dieser E-Mail schon auf Instagram geteilt. Natürlich in aller Liebe, dennoch hatte ich dem dadurch Raum gegeben. Denn ich erhielt direkt viele lieb gemeinte Zuschriften. »Deborah, das sagen auch meine Freunde immer wieder über dich, weil es doch nicht sein kann, dass ein Mensch immer so strahlt. Doch ich finde genau das so sympathisch an dir.« Jeder, natürlich auch gut gemeint, teilte mir dadurch seine Meinung dazu mit und so bekam diese eine E-Mail plötzlich so viel Raum, dass ich mich den halben Tag mit diesem Thema beschäftigte, statt weiter an dem zu arbeiten, was wirklich wichtig war. Merkst du, wie schnell uns die Meinungen anderer wichtig werden, wo doch nur eine Meinung wirklich zählt? An diesem Morgen hatte Gott mir doch schon bestätigt, lass den Mut nicht sinken, denn die Freude an mir gibt dir Kraft. Und genau diese Worte möchte ich deswegen auch dir heute weitergeben. Es ist nicht wichtig, wie dich andere finden. Wichtig ist, dass du weiter den Willen und die Meinung Gottes suchst. Denn Gott möchte dir gerne sagen, wie er dich findet. Und dann wirst du schnell merken, dass die Meinungen anderer in deinem Leben nichts mehr zu suchen haben. Nur eine Meinung zählt, seine Meinung. Alles andere ist Zeitverschwendung. Und eines steht fest, du bist wertvoll. Danke für dich. Yeah. Y'all ready?

Aber die auf den Herrenhaaren kriegen neue Kraft. Dass sie auffahren mit Flügeln wie Adler, dass sie laufen und nicht matt werden, dass sie wandeln und nicht müde werden. Das steht in Jesaja 40, 31 und begleitet mich in den letzten Monaten ganz intensiv. Deshalb dachte ich, das möchte ich unbedingt mit dir teilen. Immer wieder im Laufe des Tages, wenn ich keine Kraft mehr habe, sei es durch das viele Arbeiten oder durch Sport oder auch zum Beispiel bei einer Auseinandersetzung, Gott schenkt mir immer wieder neue Kraft, weiterzumachen und das Leben zu genießen. Mit ihm gemeinsam scheint keine Aufgabe zu schwer, kein Sport zu anstrengend und keine Auseinandersetzung unlösbar, weil ich von ihm neue Kraft bekomme.

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Isaac Asimov war ein russisch-amerikanischer Biochemiker, Sachbuchautor und einer der besten Science-Fiction-Schriftsteller seiner Zeit. Er hat über 500 Werke geschrieben und zahlreiche Auszeichnungen dafür bekommen. Von ihm kommt das erheiternde Statement: Menschen, die denken, dass sie alles wissen, sind total mühsam für alle, die das wirklich tun. Ich gebe zu, ich finde es auch nervig, wenn jemand zu allem seine Meinung abgeben muss und davon überzeugt ist, immer alles besser zu wissen. Aber die Tatsache ist, dass wir doch selbst recht schnell dazu verleitet sind, genau dieser jemand zu werden. Vor allem, wenn man sich sicher ist, dass man eben recht hat und die eigene Meinung wirklich viel gescheiter und besser ist. Auch wenn es im Moment ärgerlich ist, manchmal stempelt man den anderen zu Unrecht als unwissend ab. Von außen und im Nachhinein betrachtet, verschiebt sich die Perspektive. Und ist nicht genau das der Schlüssel? Mit etwas Abstand und emotional abgekühlt, kann ich dann wieder versuchen, mich in den anderen hineinzuversetzen. In die Schuhe des anderen geschlüpft, ergeben seine Argumente ein ganz anderes Bild. In den Sprüchen 2,11 steht dazu: Besonnenes Handeln wird dir Schutz geben und Einsicht wird dich behüten. Gott ermutigt uns dazu, uns nicht von unseren hochgefahrenen Emotionen leiten zu lassen. Damit haben wir wieder Raum zum Denken und Atmen. Der Fokus auf ihn durchbricht die emotionale Flut und schenkt uns Raum. Eines ist ganz klar: Wir sind alle gleich wertvoll, weil wir von Gott liebevoll erdacht und geschaffen wurden. Darum dürfen wir uns nicht über die Meinung von jemand anderen stellen. Vielleicht lässt uns sein Statement wieder ein Stück klarer sehen, wenn wir wieder abgekühlt sind. Manchmal ist meine Meinung richtig, manchmal die des anderen. Wir brauchen Gottes Leitung, um zu erkennen, was gerade dran ist. Unser Input: Ask God to cool your emotions.

Das Leben kann ganz schön laut sein, oder? Und da kann es auch dann durchaus mal schwer sein, Ruhe zu finden. Ich habe für mich entdeckt, wie wohltuend es sein kann, einfach mal still zu sein, auf die Geräusche um mich herum zu hören und mich auf das Hier und Jetzt zu konzentrieren. Und ich habe auch bemerkt, oft höre ich gerade in der Stille Gottes Stimme am deutlichsten.

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0: Zeitmanagement und Prioritäten setzen. Was steht in der Bibel über Zeitmanagement? Fragen wir doch Irene.
1: Das Wort Zeitmanagement kennt die Bibel in dem Sinne jetzt nicht, aber sie hat unglaublich viele Tipps für uns. Gerade in den Sprüchen gibt es ganz, ganz viele Dinge, wie man gut leben kann. Wichtig ist, dass man zuerst nach dem Reich Gottes trachtet, also dass man nicht darauf aus ist, sozusagen den leeren Dingen nachzujagen, sondern wirklich Gutes tut, teilt, aber auch unsere Talente wirklich mit den Talenten gut umgeht, so wie es in einem Gleichnis im Neuen Testament steht, dass wir mit unseren Talenten gut haushalten sollen.

0: sollen aber auch etwas überdenken. Also wenn man einen Turm baut, soll man überdenken, was hat das für Kosten. Man soll fleißig sein, da steht sehr, sehr viel auch drinnen in der Bibel, in den Sprüchen, dass wir nicht faul sein sollen, sondern fleißig. Aber wir sollen auch Ruhe halten, wir sollen auch den Ruhetag einhalten, den Sabbat, so wie es die Juden gemacht haben, aber nicht gesetzlich, sondern einfach um Gott auch zu danken, um sich an Gott zu erfreuen, um sich aneinander zu erfreuen. Und wenn man da einen guten Ausgleich hat zwischen fleißig sein und auch gute Pausen einhalten können, dann ist das schon mal eine gute Basis für ein gesundes Zeitmanagement. Und wer noch mehr Lust hat, da mehr zu wissen, der kann sich ein bisschen in die Sprüche vertiefen. Da steht sehr, sehr vieles darüber.
1: Irene Penz ist Psychotherapeutin. Sie hat ihre Praxis in Wien.

Gott bricht aus unseren vorgefertigten mathematischen Algorithmen aus. Alles, was wir über ihn denken, trotzt unserer Definition von ihm. Nichts kann seine wilde, unbändige Liebe zu uns eingrenzen.

Chris singt, du bist gut, aber nicht sicher. An dieser Stelle könnten wir skeptisch werden. Was soll das bedeuten, Gott ist nicht sicher? Ist er etwa nicht vertrauenswürdig? Doch, das ist er. Aber Gott ist unberechenbar. Er lässt sich nicht in Schubladen einkategorisieren. Er ist viel größer, als wir uns vorstellen könnten.

0: Gott ist der König ohne echten Gegner. Er ist unserer Anbetung würdig, ja sogar unserer Besessenheit, singt Chris. Alles, was Gott ist, liegt jenseits unseres Verständnisses. Aber wir können seine Liebe zu uns nicht leugnen.
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0: are the infinite. Niemand wird wie Jesus sein. Niemand wird je neben ihm sein. Er ist unendlich, ohne Grenzen und ihm allein gebührt die Ehre. Gott liebt uns mit einer Liebe, die Mauern sprengt, die Sünder beruft, die ans Kreuz geht und den Tod überwindet. Und diese Liebe ist so krass und ungebändigt, dass wir nur in Anbetung staunen können.

Seine Liebe zu uns ist nicht nur wild, sondern fast eigentlich verrückt. Und das will Rant Collective in ihrem Song ausdrücken. Das nächste Mal, wenn du diesen Song auf Now Radio hörst, dann lass dich von den Worten von Chris anstecken darüber, wie unglaublich die Liebe Gottes ist. So unberechenbar, so groß, so wild.

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Verschenke du heute die Liebe, die du selbst gerne bekommen möchtest. Wenn du gerne jemanden hättest, der dir zuhört, dann sei du die Person, die dir zuhört. Wenn du gerne beschenkt werden würdest, dann verschenk du heute etwas. Verschenke du heute die Liebe, die du selbst gerne bekommen würdest. In Apostelgeschichte 20,35 zitiert Paulus Jesus und sagt, Geben macht glücklicher als Nehmen. Ich verspreche dir, Geben ist so etwas Wundervolles und genau das kommt dann auch wieder zurück. Ich kenne diese Gedanken. Wenn mir nicht zugehört wird, will ich auch nicht zuhören. Wenn du dich nicht bei mir meldest, dann melde ich mich auch nicht bei dir. Aber Jesus hat eine Lösung dafür. Mit seinem Tod kann ich lernen, mehr und mehr diesen Frust abzulegen. Ich kann verstehen lernen, dass andere und auch ich Fehler machen. Sein Tod durchbricht dieses Ping-Pong an Erwartungen anderer gegenüber. Weil Jesus mir zuhört, kann ich anderen zuhören. Weil Jesus mich beschenkt hat, kann ich beginnen, andere zu beschenken. Geh heute raus und gib, und du wirst bemerken, wie glücklich das macht.

Wir schauen gemeinsam in das Buch der Bücher, die Bibel. Es ist das meistverkaufte Buch weltweit. Christus hat unsere Sünden auf sich genommen und sie am eigenen Leib zum Kreuz hinaufgetragen. Das bedeutet, dass wir für die Sünde tot sind und jetzt leben können, wie es Gott gefällt. Durch seine Wunden hat Christus euch geheilt. Das steht in der Bibel im 1. Petrusbrief in Kapitel 2. Diese Worte fassen zusammen, was Jesus für uns Menschen getan hat. Jesus ist für alle Menschen am Kreuz gestorben, damit eine persönliche Beziehung zu Gott möglich wird. Er ist für unsere Sünde gestorben. Wenn du glaubst, dass Jesus für dich gestorben und wieder auferstanden ist, dann hast du ewiges Leben. Na, wie klingt das für dich?

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Lass die Leute reden. Ja, die finden das. Du kennst solche Sätze. Vielleicht sind sie sogar kürzlich aus deinem eigenen Mund gekommen, weil du kritisiert worden bist. Erst kürzlich erhielt auch ich wieder eine E-Mail. Ja, ich sage wieder, weil das immer wieder passiert, mit folgenden Worten. Dein Lächeln wirkt aufgesetzt. Das kann ja nicht echt sein, dass du ständig in die Kamera strahlst. Witzigerweise schrieb ich an genau diesem Morgen einen Text für ein Wunder für jeden Tag zu dem Thema »Lass den Mut nicht sinken, denn die Freude am Herrn gibt euch Kraft«, Nehemia 8,10. Weißt du, an diesem Morgen hatte ich meine Gedanken zu dieser E-Mail schon auf Instagram geteilt. Natürlich in aller Liebe, dennoch hatte ich dem dadurch Raum gegeben. Denn ich erhielt direkt viele lieb gemeinte Zuschriften. »Deborah, das sagen auch meine Freunde immer wieder über dich, weil es doch nicht sein kann, dass ein Mensch immer so strahlt. Doch ich finde genau das so sympathisch an dir.« Jeder, natürlich auch gut gemeint, teilte mir dadurch seine Meinung dazu mit und so bekam diese eine E-Mail plötzlich so viel Raum, dass ich mich den halben Tag mit diesem Thema beschäftigte, statt weiter an dem zu arbeiten, was wirklich wichtig war. Merkst du, wie schnell uns die Meinungen anderer wichtig werden, wo doch nur eine Meinung wirklich zählt? An diesem Morgen hatte Gott mir doch schon bestätigt, lass den Mut nicht sinken, denn die Freude an mir gibt dir Kraft. Und genau diese Worte möchte ich deswegen auch dir heute weitergeben. Es ist nicht wichtig, wie dich andere finden. Wichtig ist, dass du weiter den Willen und die Meinung Gottes suchst. Denn Gott möchte dir gerne sagen, wie er dich findet. Und dann wirst du schnell merken, dass die Meinungen anderer in deinem Leben nichts mehr zu suchen haben. Nur eine Meinung zählt, seine Meinung. Alles andere ist Zeitverschwendung. Und eines steht fest, du bist wertvoll. Danke für dich.

Kennst du das Gefühl, wenn ein Tag einfach nicht so laufen will, wie du es dir vorgestellt hast? Ich hatte zuletzt so einen Tag. Nichts wollte einfach scheinbar funktionieren. Doch mitten im Chaos habe ich dann versucht, innezuhalten und mal durchzuatmen. Und weißt du was? Manchmal sind es genau diese Tage, die uns am meisten nach vorne bringen. Sie zeigen uns, wo unsere Grenzen sind, aber auch, wie stark wir sein können, wenn wir nicht aufgeben, sondern dranbleiben.

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Wer im Teenageralter gerne gelesen hat, dem kommt unsere heutige Persönlichkeit vielleicht bekannt vor. Louisa May Alcott war eine amerikanische Schriftstellerin. Sie wurde als Autorin der Jugendbuch-Tetralogie Little Women weltweit berühmt. Sie meinte: "Ich habe keine Angst vor Stürmen, denn dadurch lerne ich, wie ich mein Schiff steuere." Stürme im Leben werden wir alle wahrscheinlich schon einige erlebt haben. Keine Angst davor zu haben, ist für mich zumindest leichter gesagt als umgesetzt. Die Windgeschwindigkeit ist nämlich genauso unberechenbar wie ihre Folgen. Die Unwissenheit verunsichert mich immer ein bisschen. Louisa Alcott rückt den Zugang mit Herausforderungen in eine andere Perspektive. Sie richtet ihren Blick auf die Erfahrungen, die sie schon gemacht hat. Jeder Sturm ist auch eine Chance zu wachsen. Durch Schwierigkeiten sind wir damit konfrontiert, uns mit uns selbst auseinanderzusetzen. Unsere Grenzen werden zeitweise ganz schön durcheinandergewirbelt. Dabei lernen wir nicht nur uns selber näher kennen, sondern auch Gott. Denn wir sind mit der Steuerung des Schiffes nicht alleine. Oft ist es in der unmittelbaren Situation schwierig, einen klaren Kopf zu bewahren. Gott möchte unsere Zuflucht sein, wenn wir uns ängstigen. Wir dürfen uns ein Beispiel an den Jüngern von Jesus nehmen. Auch sie haben in den Stürmen um Hilfe gebeten. Wir müssen nicht alleine versuchen, gegen den Sturm anzukommen. Gott möchte, dass wir auf ihn vertrauen und zu ihm kommen. Wie in Lukas 8, 23 und 24 beschrieben steht: "Mitten auf dem See brach plötzlich ein gewaltiger Sturm los und die Wellen schlugen ins Boot. In höchster Not rüttelten die Jünger Jesus wach. Herr, schrien sie, Herr, wir gehen unter." Jesus stand auf und bedrohte den Wind und die Wellen. Da legte sich der Sturm und es wurde ganz still. Im bedrohlichsten Moment haben sie sich zu Jesus gewandt. Jede Unsicherheit ist eine Chance, bei unserem Vater im Himmel Zuflucht zu suchen. Er freut sich, wenn wir in seinen Armen Schutz suchen. Und von dort ist die Perspektive gleich eine ganz andere. Unser Input: Every storm is a chance to turn to God.

Wir schauen gemeinsam in das Buch der Bücher, die Bibel. Es ist das meistverkaufte Buch weltweit. Gott aber, der dem Seemann Saat und Brot schenkt, wird auch euch Saatgut geben. Er wird es wachsen lassen und dafür sorgen, dass das Gute, das ihr tut, Früchte trägt. Das steht in der Bibel im Neuen Testament im 2. Korintherbrief. Paulus schreibt in diesem Kapitel über Großzügigkeit. Er ermutigt die Korinther, großzügig zu sein und dadurch zu erleben, wie großzügig Gott ist. Genauso nämlich, wie Gott dafür sorgt, dass die Saat eines Bauern auf dem Feld aufgeht und Frucht bringt, so sorgt er auch dafür, dass der Mensch belohnt wird, wenn er Gutes tut. Wenn du zum Beispiel großzügig bist mit deiner Zeit, deinem Geld oder deiner Aufmerksamkeit, dann kannst du auch darauf vertrauen, dass Gott dich versorgt und dir sogar mehr schenken wird, als du es erwartest. Bist du bereit, das auszuprobieren?

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Tränen lügen nicht. Dieses Lied, gesungen von Michael Holm, war in den 70er Jahren ein Nummer-1-Hit. Tatsächlich rühren uns wenige Dinge so sehr wie ein weinender Mensch oder ein weinendes Kind. Wer weint, der ist überwältigt von seinen Emotionen. Tränen lügen nicht. Es gibt vielerlei Arten von Tränen. Freudentränen, Tränen der Trauer, Tränen der Wut, Mitleidstränen, Angsttränen, Tränen wegen körperlicher oder seelischer Schmerzen. Es gibt Tränen der Rührung, Tränen der Bitterkeit, Tränen der Einsamkeit, Tränen des Verlustes, Tränen der Depression und auch Tränen beim Zwiebelschneiden. Tränen über Tränen. Auch ich habe in meinem Leben schon viele Tränen vergossen. Ich weiß gar nicht, wie viele es insgesamt waren. Aber einer hat sie tatsächlich alle gezählt, nämlich Gott. Für ihn ist jede von uns geweinte Träne so kostbar, dass er sie in einem Krug sammelt. Er hat jede Träne in einem Buch dokumentiert. Das steht im Psalm 56. Außerdem verspricht Gott denen, die an ihn glauben, dass er eines Tages all ihre Tränen abwischen wird. In der Ewigkeit werden diese Menschen ein neues Leben ohne Leid und Schmerzen führen dürfen, in der direkten Gegenwart Gottes. Um dorthin zu gelangen, gibt es nur einen Weg, denn Jesus sagt: Ich bin der Weg und die Wahrheit und das Leben. Niemand kommt zum Vater als nur durch mich. Mich tröstet es sehr, zu wissen, dass Jesus den Schmerz, den ich hier in meinem Leben fühle, registriert. Wir Menschen sind ihm nicht egal. Tatsächlich hat der Sohn Gottes selbst, als er auf dieser Erde lebte, am Grab eines Freundes geweint. Er kann also gut verstehen, wie sich das anfühlt. Ich bin sehr froh, so einen wunderbaren Herrn zu haben.

Erfolgreich sein ist viel. Glücklich sein ist mehr. Manchmal denken wir, dass es das Beste ist, wenn wir Anerkennung bekommen, gesehen werden und erfolgreich sind. Aber was bleibt dabei oft auf der Strecke? Wir vernachlässigen vielleicht Familie, Freunde, haben keine Zeit, links und rechts zu schauen und könnten auch oftmals etwas vergessen. Glücklich zu sein ist noch viel wertvoller. In Matthäus 6,33 verspricht Gott: Trachtet zuerst nach dem Reich Gottes und nach seiner Gerechtigkeit, dann wird euch das alles zufallen. Er sagt: Wenn ich ihn zu meiner Priorität mache, dann wird er mir alles andere dazugeben. Das ist meine Erwartung. Deswegen entscheide ich mich heute für Gott als meine Nummer 1. Und du?

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1: Kennt ihr den Spruch, nur der erste Eindruck zählt? Keine Ahnung, was das heißen soll. Ich muss oft ehrlich über mich selbst lachen, wenn ich Leute, die ich das erste Mal treffe, völlig falsch eingeschätzt habe. Wenn ich dann länger mit ihnen spreche, merke ich, dass mir da ganz wer anderer gegenüber sitzt, als ich vermutet hätte. Ganz ehrlich gesagt, muss ich mich da auch oft schämen, weil ich trotz meiner Bemühung, es nicht zu tun, in Schemata von Vorurteilen verfalle. Doch immer und immer wieder wird mir bestätigt, dass die einfach nichts wert sind. Ovid war ein antiker Versdichter. Er meinte wohl, dass das vielen so passiert und schrieb, der erste Eindruck hat schon viele getäuscht. Puh, da bin ich echt froh. Doch einem passiert das nie, Gott. Er hat ja auch gar keinen ersten Eindruck von irgendwem, weil er jede einzelne Person kennt. In 1. Samuel gibt es eine sehr schöne Geschichte, wie Samuel den neuen König auswählen soll. Er fährt dazu zu einem Mann aufs Land, der mehrere Söhne hat. Alle groß und stark und er ist gleich ganz begeistert und meint, einer von denen ist ganz sicher der neue König. Aber Gott sagt zu ihm, schaue nicht auf sein Aussehen, denn ich habe ihn verworfen. Der Mensch sieht auf das Äußere, der Herr sieht auf das Herz. Ja, und ein Herz, das kann man eben auf den ersten Blick nicht erkennen. Also, sollten wir uns nicht einbilden, irgendjemanden aufgrund von Äußerlichkeiten beurteilen zu können. Lieber sollten wir jedem eine faire Chance geben, um den tollen Menschen nicht zu verpassen, der dahinter steckt. Unser Input für heute. Don't judge a book by its cover.

Wir schauen gemeinsam in das Buch der Bücher, die Bibel. Es ist das meistverkaufte Buch weltweit. Herr, du beschützt mich, du bist meine Stärke, zu dir kann ich in Zeiten der Not fliehen. Das steht in der Bibel im Buch Jeremia Kapitel 16. Bist du manchmal überwältigt von Alltagssorgen, von Menschen, die dir nichts Gutes wollen, oder durchlebst du vielleicht schwere Zeiten durch Krankheit, Trauer oder einen Schicksalsschlag? Dann können dich diese Worte aus der Bibel daran erinnern, dass es einen Gott gibt, dem du wichtig bist. Du darfst zu ihm kommen, wenn es dir gut geht, aber besonders auch dann, wenn du in Not bist. Er will dich trösten, dich beschützen und dir neue Stärke geben. Was brennt dir auf der Seele? Hast du es Gott schon hingelegt?

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1: Zeitmanagement und Prioritäten setzen. Warum ist es wichtig, bei meinem Zeitmanagement auch genügend Pausen zu berücksichtigen? Fragen wir doch Irene.
2: Ja, warum ist das wichtig? Weil es vielleicht ähnlich ist wie bei einem Fahrrad oder einem Auto. Das braucht halt hin und wieder Wartung. Und ja, man muss schauen, sozusagen, man muss immer wieder achten darauf, dass man Energie nachtankt, weil der menschliche Organismus, der Geist, die Seele, der Körper einfach nicht dazu gedacht sind, nonstop auch an den besten Dingen zu arbeiten. Wir brauchen Pausen, sonst ist unser Sympathikus-Parasympathikus-Nervensystem, das vegetative autonome Nervensystem, aus der Balance, also in sogenannter Dysbalance. Und wir kommen dann einfach nicht mehr gut runter, können dann irgendwann nicht mehr gut schlafen, weil wir überlastet sind und den Bogen überspannt haben. Und daher sind Pausen extremst notwendig, um eben wieder Kraft zu schöpfen, um auch wieder Kreativität zu bekommen oder mich wieder an die Kreativität anbinden zu können. Denn irgendwann erschöpft sich eben alles, so wie eben das Auto, das zur Tankstelle fahren muss, um wieder Sprit nachzutanken, so muss auch der Mensch einfach immer wieder stehen bleiben, innehalten, durchatmen und sich einfach diese Pausen gönnen. Und das ist ganz, ganz wichtig, um zu essen, zu entspannen, den Geist zu entspannen, den Körper zu entspannen und einfach ein bisschen Abstand zu haben von dem, was man tut. Und dann kann man wieder den Fokus nach einer Zeit wieder gut darauf richten. Aber es benötigt eben diese regelmäßigen Pausen.
1: Irene Penz ist Psychotherapeutin. Sie hat ihre Praxis in Wien.

An manchen Tagen willst du nicht aufstehen, aber Wunder entstehen beim Weitergehen. Das Leben ist manchmal wirklich eine Herausforderung. Auch Kleinigkeiten können schon fast unüberwindbar wirken. Aber Jesus selbst hat uns etwas versprochen. In Matthäus 11, 28 bis 30 sagt er: Kommt her zu mir, alle, die ihr mühselig und beladen seid. Ich will euch erquicken. Nehmt auf euch mein Joch und lernt von mir, denn ich bin sanftmütig und von Herzen demütig. So werdet ihr Ruhe finden für eure Seelen, denn mein Joch ist sanft und meine Last ist leicht. Jesus will deine Probleme, deine Ängste und Herausforderungen haben. Er will mit dir tauschen und er verspricht die Ruhe für deine Seele. Ich entscheide mich, das nächste Mal mit dieser Verheißung aufzustehen. Du auch?

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